0: Es ist 2 Uhr. 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
1: Jetzt KI.
2: Derzeit in Augsburg 16 Grad, Gessertshausen 16 Grad und leicht bewölkt, Oberstdorf 13 Grad und klar. Nachts gibt es über Augsburg, Nordschwaben und dem Allgäu Wolkenlücken. Zum Morgen hin scheint öfter die Sonne. Am Nachmittag sind örtlich Schauer möglich, bei Temperaturen von rund 11 bis 25 Grad. Morgen scheint überwiegend die Sonne, trotz einiger Wolken bleibt es freundlich. Und am Freitag gibt es sonnige Abschnitte. Zum Wochenende hin zeigt sich erneut die Sonne bei 6 bis 23 Grad. Die Nächte kühlen im Allgäu stärker ab, in Nordschwaben bleibt es etwas milder.
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1: Jetzt KI.
2: Es ist nur ein Blitzer gemeldet auf der B25 bei Harburg. Gute Fahrt.
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1: Jetzt KI.
2: Derzeit in Augsburg 16 Grad, Gessertshausen 16 Grad und leicht bewölkt, Oberstdorf 13 Grad und klar. Nachts gibt es über Augsburg, Nordschwaben und dem Allgäu Wolkenlücken. Zum Morgen hin scheint öfter die Sonne. Am Nachmittag sind örtlich Schauer möglich, bei Temperaturen von rund 11 bis 25 Grad. Morgen scheint überwiegend die Sonne, trotz einiger Wolken bleibt es freundlich. Und am Freitag gibt es sonnige Abschnitte.

0: Zum Wochenende hin zeigt sich erneut die Sonne bei 6 bis 23 Grad. Die Nächte kühlen im Allgäu stärker ab. In Nordschwaben bleibt es etwas milder.
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2: Jetzt KI.
0: Bei uns immer die wichtigsten Verkehrsmeldungen zuerst. A8 München Richtung Stuttgart.

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1: Jetzt KI.
2: Im Moment in Großaitingen 16 Grad und gering bewölkt. Füssen 14 Grad und leicht bewölkt. Augsburg-Hammerschmiede 16 Grad. Der frühe Morgen zwischen Donau und Alten zeigt Wolken und einzelne heitere Lücken. Heute lockert es im Laufe des Vormittags auf. Am Nachmittag sind 22 bis 25 Grad möglich. Und gegen Abend wird es wieder wolkiger. Örtlich fällt noch etwas Regen. In der kommenden Nacht klart es zunehmend auf und kühlt auf 9 bis 13 Grad ab. Am Donnerstag scheint häufig die Sonne bei etwas frischeren Bedingungen. Am Freitag wird es freundlich und am Wochenende setzt sich der Sonnenschein fort, im Süden etwas kühler als im Norden.
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2: Es sind keine Verkehrsmeldungen und keine Blitzer gemeldet.
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1: Jetzt KI.
2: Im Moment in Großaitingen 16 Grad und gering bewölkt, Füssen 14 Grad und leicht bewölkt, Augsburg-Hammerschmiede 16 Grad. Der frühe Morgen zwischen Donau und Alpen zeigt Wolken und einzelne heitere Lücken. Heute lockert es im Laufe des Vormittags auf, am Nachmittag sind 22 bis 25 Grad möglich und gegen Abend wird es wieder wolkiger, örtlich fällt noch etwas Regen. In der kommenden Nacht klart es zunehmend auf und kühlt auf 9 bis 13 Grad ab. Am Donnerstag scheint häufig die Sonne bei etwas frischeren Bedingungen, am Freitag wird es freundlich und am Wochenende setzt sich der Sonnenschein fort, im Süden etwas kühler als im Norden.
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1: Jetzt KI.
2: Im Moment sind keine Behinderungen und keine Blitzer gemeldet.
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1: Jetzt KI.
2: Im Moment in Augsburg Inningen trocken bei 16 Grad, Schwabmünchen 16 Grad und trüb, dazu Lauben 15 Grad und stark bewölkt. Am frühen Morgen ist es über Augsburg, Nordschwaben und dem Allgäu meist bedeckt. Im Ostallgäu hält sich Nebel. Sonst ist der Wind kaum spürbar.
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1: Jetzt KI.
2: Der Verkehr ohne Störungen und Blitzer. Gute Fahrt.
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1: Jetzt KI.
2: Im Moment in Augsburg Inningen trocken bei 16 Grad, Schwabmünchen 16 Grad und trüb, dazu Lauben 15 Grad und stark bewölkt. Am frühen Morgen ist es über Augsburg, Nordschwaben und dem Allgäu meist bedeckt. Im Ostallgäu hält sich Nebel. Sonst ist der Wind kaum spürbar.
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1: Jetzt KI.
2: Bei uns immer die wichtigsten Verkehrsmeldungen zuerst. A8 München Richtung Stuttgart zwischen Adelsried und Zusmarshausen ist die Baustelle beseitigt. Derzeit liegen uns keine Blitzer gemeldet vor. Gute Fahrt.
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1: Jetzt KI.
2: In Augsburg Bärenkeller bedeckt bei 15 Grad, in Graben stark bewölkt bei 17 Grad und in Kirchheim in Schwaben 15 Grad. Am frühen Morgen liegt über der Region eine dichte Wolkendecke, örtlich ist es neblig.
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1: Jetzt KI.
2: Uns liegen derzeit keine Verkehrsstörungen und keine Blitzer vor.
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1: Jetzt KI.
2: In Augsburg Bärenkeller bedeckt bei 15 Grad, in Graben stark bewölkt bei 17 Grad und in Kirchheim in Schwaben 15 Grad. Am frühen Morgen liegt über der Region eine dichte Wolkendecke, örtlich ist es neblig.
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1: Jetzt KI.
2: Keine Verkehrsmeldung und keine Blitzer gemeldet.
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0: Es ist 6 Uhr. 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
1: Jetzt KI.
2: Momentan sind es in Augsburg Pfersee 15 Grad bei bedecktem Himmel, in Hollenbach 15 Grad und in Kaufbeuren 18 Grad. Zum Start in den Mittwochmorgen liegt vielerorts eine dichte Wolkendecke. Bei kaum Wind ist es am Vormittag oft grau. Vereinzelt kommt die Sonne heraus.
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1: Jetzt KI.
2: Im Moment sind keine Behinderungen und keine Blitzer gemeldet.
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2: Jetzt KI.
3: Guten Morgen. Die aktuellen Wetterwerte. Augsburg Hochzoll bedeckt bei 15 Grad, Inchenhofen 15 Grad und Nessewang 16 Grad. Heute früh liegt über Augsburg, Nordschwaben und dem Allgäu eine Wolkendecke. Die Temperaturen liegen zwischen 15 und 16 Grad.
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2: Jetzt KI.
3: Zwischen der A8 und Neuses ist die Einfahrt Neuses nach einem Unfall gesperrt. Ebenso die Brücke. In der Hans-Börkler-Straße in Augsburg steht ein Blitzer. Fantasy wünscht euch eine gute Fahrt.
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0: 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Es ist 7 Uhr. 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
1: Jetzt KI.
2: Im Moment in Augsburg bedeckt bei 15 Grad, Diedorf ebenfalls 15 Grad und Marktoberdorf 18 Grad bei stark bewölktem Himmel. Heute früh ist es vielerorts bedeckt, bei kaum spürbarem Wind zeigen sich erste Auflockerungen. Im Vormittagsverlauf wird es freundlicher bei 20 bis 25 Grad. Am Nachmittag sind besonders im Süden einzelne Schauer und Gewitter möglich, gegen Abend wird es örtlich wechselhaft. Morgen wird es überwiegend sonnig und trocken. Am Freitag gibt es mehr Wolken, im Süden wird es freundlicher. Zum Wochenende gibt es häufiger Sonne, bei Höchstwerten zwischen 20 und 22 Grad in Augsburg, Nordschwaben und dem Allgäu.
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2: Die neuesten Blitzer. In Augsburg auf der Neusesser Straße und der Hans-Böckler-Straße sowie auf der Europastraße in Neu-Ulm. Gute Fahrt.
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1: Jetzt KI.
2: Momentan in Augsburg Oberhausen bedeckt bei 15 Grad, in Klosterlechfeld 17 Grad und trocken, in Ettringen ebenfalls 17 Grad. Heute Morgen ist es in Augsburg, Nordschwaben und im Allgäu bedeckt. Im Laufe des Vormittags lockert die Wolken

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2: Bei uns immer die wichtigsten Verkehrsmeldungen zuerst. Vorsicht auf der A7 Füssen-Reute Richtung Ulm. Zwischen Eumittelberg und Dreieck Allgäu liegen mehrere Holzklötze auf der Fahrbahn. Die neuesten Blitzer gibt es in Augsburg auf der Karlstraße und der Neusesser Straße, auf der Messerschmidtstraße in Jettingen-Scheppach, der Memminger Straße in Neu-Ulm sowie der Froschenseestraße in Füssen. Kommt gut an.
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1: Es ist 8 Uhr. 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
2: Jetzt KI.
3: Aktuell meldet Augsburg Bergheim. Bedeckt und trocken bei 15 Grad, Ried 16 Grad und Trunkelsberg 17 Grad. Zum Start in diesen Mittwoch liegt über dem Land eine dichte Wolkendecke. Im Laufe des Vormittags zeigt sich zunehmend die Sonne. Am Nachmittag sind örtlich Schauer und Gewitter möglich, bei 23 bis 25 Grad. In Augsburg, Nordschwaben und dem Allgäu sind sie im Süden häufiger, nach Norden bleibt es freundlicher. Gegen Abend ziehen weitere Schauer durch, bevor es in der Nacht vielfach aufklart und auf 7 bis 10 Grad abkühlt. Morgen wird es überwiegend sonnig und mild. Am Freitag ist es regional wolkiger, teils aber weiterhin freundlich. Zum Wochenende setzt sich wieder sonnigeres Wetter durch.
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3: Die neuesten Blitzer. In Augsburg auf der Bürgermeister-Auernhammer Straße, der Karlstraße und der Südtiroler Straße. Auf der Weißenhorner Straße in Günzburg sowie auf der Iglinger Straße in Landsberg. Auf der Mindelheimer Straße in Wiedergeltingen und der Bad Wörishofer Straße in Mindelheim. Kommt gut an.
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10: Guten Morgen, die aktuellen Wetterwerte. Augsburg für den Haberau bedeckt bei 16 Grad, Meitingen 16 Grad und Waltenhofen 16 Grad. Am Vormittag zeigt sich über Augsburg, Nordschwaben und dem Allgäu dichte Bewölkung. Im Tagesverlauf lockert es bei 22 bis 25 Grad auf.
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10: Die neuesten Blitzer. In Augsburg auf der Bürgermeister-Auernhammer Straße, der Karlstraße und der Südtiroler Straße. Auf der Weißenhorner Straße in Günzburg sowie auf der Iglinger Straße in Landsberg. Auf der Mindelheimer Straße in Wiedergeltingen und der Bad Wörishofer Straße in Mindelheim. Kommt gut an.
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0: 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Es ist 9 Uhr. 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
2: Derzeit in Augsburg, Hauenstetten bedeckt bei 17 Grad, Eurasburg 18 Grad und Babenhausen 17 Grad, stark bewölkt. Am Vormittag ist es zunächst überwiegend bedeckt, später lockert es auf. Am Nachmittag ziehen Schauer auf und einzelne Gewitter sind möglich. In Augsburg, Nordschwaben und dem Allgäu ist es warm. Die Gewitterneigung ist in alpennahen Lagen am größten. Nordschwaben zeigt sich etwas trockener. In der Nacht sinken die Temperaturen auf 9 bis 13 Grad. Morgen zeigt es sich meist sonnig bei 18 bis 21 Grad am Nachmittag. Am Freitag wird es regional grauer, zum Wochenende wieder freundlicher.
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2: Bei uns immer die wichtigsten Verkehrsmeldungen zuerst. Auf der A8 Stuttgart Richtung München ist zwischen Augsburg-West und Dasing wegen Mäharbeiten der Standstreifen bis 16. September 2026 17.30 Uhr blockiert. Zwischen Dasing und Adelzhausen ist der Standstreifen wegen Mäharbeiten bis 13 Uhr blockiert. Die neuesten Blitzer in Augsburg in der Alten Gasse, der Bürgermeister Auernhammer Straße und der Karlstraße. In Dillingen auf der Wittislinger Straße sowie in Kempten auf der Lindauer Straße. In Wiedergeltingen auf der Mindelheimer Straße sowie in Landsberg auf der Iglinger Straße. Fantasy wünscht euch eine gute Fahrt.
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0: Sangerhausen 17 Grad, stark bewölkt. Am Vormittag ist es zunächst überwiegend bedeckt, später lockert es auf. Am Nachmittag ziehen Schauer auf und einzelne Gewitter sind möglich. In Augsburg, Nordschwaben und dem Allgäu ist es warm. Die Gewitterneigung ist in alpennahen Lagen am größten. Nordschwaben zeigt sich etwas trockener. In der Nacht sinken die Temperaturen auf 9 bis 13 Grad. Morgen zeigt es sich meist sonnig bei 18 bis 21 Grad am Nachmittag. Am Freitag wird es regional grauer, zum Wochenende wieder freundlicher.
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0: Bei uns immer die wichtigsten Verkehrsmeldungen zuerst. A8 Stuttgart Richtung München. Zwischen Augsburg-West und Dasing ist wegen Mäharbeiten der Standstreifen bis zum 16. September um 17.30 Uhr blockiert. A8 München Richtung Stuttgart. Zwischen Zusmarshausen und Burgau ist wegen Bauarbeiten der linke Fahrstreifen bis zum 16. September gegen 16 Uhr gesperrt. Die neuesten Blitzer auf der Wittislinger Straße in Dillingen und auf der B10 bei Neu-Ulm. In Augsburg auf der Alten Gasse und der Bürgermeister-Auernhammer Straße sowie auf der Illertisser Straße in Altenstadt. Auf der Mindelheimer Straße in Wiedergeltingen und auf der Lindauer Straße in Kempten. Kommt gut an!
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2: Aktuell meldet Augsburg-Bergheim 19 Grad und trocken, Kübach 20 Grad, Erkheim 20 Grad. Zwischen Donau und Alpen ist der Vormittag wolkig mit freundlichen Auflockerungen. Heute steigen die Werte auf 24 bis 25 Grad. Am Nachmittag ziehen örtlich Schauer und Gewitter durch, der Wind frischt zeitweise auf. Zum Abend zeigt es sich wechselhafter mit stellenweise Regen. Morgen gibt es mehr Sonne, am Freitag hält sich vor allem im Norden eine graue Wolkendecke. Im Süden liegen die Frühwerte bei 7 bis 10 Grad. Zum Wochenende setzt sich erneut sonniges Wetter durch.
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2: Bei uns immer die wichtigsten Verkehrsmeldungen zuerst. A8 München Richtung Stuttgart zwischen Zusmarshausen und Burgau. Wegen Bauarbeiten ist der linke Fahrstreifen gesperrt. B12 Buchloe Richtung Kempten zwischen Kaufbeuren, Neugablonz und Altdorf blockiert ein defekter Gefahrgut-LKW einen Fahrstreifen. Die neuesten Blitzer in Augsburg in der Alten Gasse und in Dillingen auf der Wittislinger Straße, in Günzburg auf der Weißenhorner Straße sowie auf der B10 bei Neu-Ulm, in Altenstadt auf der Illertisser Straße, in Wiedergeltingen auf der Mindelheimer Straße und in Kempten auf der Lindauer Straße. Gute Fahrt!
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8: Aktuell meldet Augsburg-Bergheim 19 Grad und trocken, Kübach 20 Grad, Erkheim 20 Grad. Zwischen Donau und Alpen ist der Vormittag wolkig mit freundlichen Auflockerungen. Heute steigen die Werte auf 24 bis 25 Grad. Am Nachmittag ziehen örtlich Schauer und Gewitter durch, der Wind frischt zeitweise auf. Zum Abend zeigt es sich wechselhafter mit stellenweise Regen. Morgen gibt es mehr Sonne, am Freitag hält sich vor allem im Norden eine graue Wolkendecke. Im Süden liegen die Frühwerte bei 7 bis 10 Grad. Zum Wochenende setzt sich erneut sonniges Wetter durch.
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8: Bei uns immer die wichtigsten Verkehrsmeldungen zuerst. Auf der B12 Buchlohe Richtung Kempten zwischen Kaufbeuren, Neugablonz und Altdorf blockiert ein defekter Gefahrgut-LKW den Fahrstreifen. Die neuesten Blitzer gibt es in Augsburg in der Alten Gasse sowie auf der Wittislinger Straße in Dillingen, auf der B25 bei Harburg und auf der B10 bei Neu-Ulm. Auf der Dietenheimer Straße in Illertissen, der Illertisser Straße in Altenstadt sowie der Lindauer Straße in Kempten. Kommt gut an.
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0: Es ist 11 Uhr. 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
2: Aktuell meldet Augsburg Bärenkeller 22 Grad und trocken bei starker Bewölkung. Totenweiß ebenfalls 22 Grad, im Endstadt 22 Grad und bedeckt. Am Mittwochvormittag wechseln sich Sonne und Wolken ab, später ist es meist freundlich, einzelne Gewitter sind möglich, am Abend ziehen dichtere Wolken auf. In der Nacht kühlt es auf rund 7 Grad ab, stellenweise bildet sich Nebel, am Donnerstag gibt es viel Sonne und nur wenige Wolken. Am Freitag ist der Himmel häufiger grau, überwiegend trocken, zum Wochenende zeigt sich erneut die Sonne mit bis zu 22 Grad in Augsburg, Nordschwaben und dem Allgäu.
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2: Bei uns immer die wichtigsten Verkehrsmeldungen zuerst. Vorsicht auf der A96 Lindau Richtung München. Zwischen Buchloe Ost und Landsberg West liegt ein größeres Plastikteil auf der Fahrbahn. Die neuesten Blitzer auf der Alten Gasse in Augsburg, auf der B25 bei Harburg, auf der Wittislinger Straße in Dillingen, auf der B10 bei Neu-Ulm, auf der Hauptstraße in Meierhöfen sowie auf der Lindauer Straße in Kempten. Auf der A8 bei Leipheim eine Abstandsmessung. Gute Fahrt.
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15: Derzeit in Augsburg Lechhausen bedeckt bei 24 Grad, Großaitingen 25 Grad und stark bewölkt, dazu Pfaffenhausen 23 Grad. Bei uns wechseln sich gegen Mittag Sonne und Wolken ab, dazu weht leichter Wind.
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15: Bei uns immer die wichtigsten Verkehrsmeldungen zuerst. A7 Füssen-Reute Richtung Ulm. Zwischen Durachtalbrücke und Kempten 4 Kilometer Stau. Bis zu 10 Minuten Zeitverlust. Vorsicht auf der A96 Lindau Richtung München. Zwischen Buchloe Ost und Landsberg West liegt ein größeres Plastikteil auf der Fahrbahn. An der Ausfahrt Landsberg Nord eine ungesicherte Unfallstelle mit Personen auf der Fahrbahn. Die neuesten Blitzer auf der B466 bei Heinsfahrt, auf der B25 bei Harburg, auf der B10 bei Neu-Ulm und der Dietenheimer Straße in Illertissen. In Altenstadt auf der Illertisser Straße, in Meierhöfen auf der Hauptstraße und in Schwangau auf der Parkstraße. Gute Fahrt!
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0: ist 12 Uhr. 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
2: Die aktuellen Wetterwerte. Augsburg Fersee bedeckt bei 24 Grad, Kissing 24 Grad, dazu Dirlewang stark bewölkt bei 22 Grad. Zur Mittagszeit wechseln sich Sonne und Wolken ab, im weiteren Verlauf ziehen örtlich Schauer durch, vereinzelt auch Gewitter bei 18 bis 24 Grad am Nachmittag. Zum Abend bleibt es wechselhaft mit örtlichem Regen, morgen zeigt sich die Sonne deutlich häufiger und es ist überwiegend freundlich. In Augsburg, Nordschwaben und dem Allgäu sinken die Werte in der Nacht auf Freitag auf 7 bis 13 Grad. Tagsüber zeigt sich der Himmel häufiger grau. Am Wochenende kommt wieder öfter die Sonne heraus.
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2: Bei uns immer die wichtigsten Verkehrsmeldungen zuerst. Auf der A7 ab Füssenreute Richtung Ulm staut es sich zwischen Durachtalbrücke und Kempten auf 3 Kilometer mit bis zu 12 Minuten Zeitverlust. Vorsicht auf der A96 Lindau Richtung München. An der Ausfahrt Landsberg Nord befindet sich eine ungesicherte Unfallstelle mit Personen.

0: auf der Fahrbahn. Zwischen Buchloe Ost und Landsberg West liegt ein größeres Plastikteil auf der Fahrbahn. Die neuesten Blitzer findet ihr auf der B466 bei Heinsfahrt, auf der B25 bei Harburg, in Günzburg auf der Weißenhorner Straße, in Illertissen auf der Dietenheimer Straße, in Markt Oberdorf auf der Kaufbeurener Straße, in Schwangau auf der Parkstraße sowie auf der Hauptstraße in Meierhöfen. Kommt gut ans Ziel.
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22: Aktuell meldet Wiggensbach 25 Grad und stark bewölkt. Augsburg 25 Grad und bedeckt. Bonnstetten ebenfalls 25 Grad. Heute Mittag ist es meist bedeckt. Örtlich zeigt sich Sonne. Am Nachmittag wird es mild mit freundlichen Abschnitten sowie einzelnen Schauern und Gewittern. Zum Abend lässt die Schauerneigung nach.
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22: Bei uns immer die wichtigsten Verkehrsmeldungen zuerst. A7 Füssen-Reute Richtung Ulm zwischen Durachtalbrücke und Kempten. 3 Kilometer Stau mit bis zu 15 Minuten Zeitverlust. Vorsicht auf der A7 Ulm Richtung Füssen-Reute zwischen Memmingen Süd und Woringen. Dort liegt ein Müllsack auf der Fahrbahn. Vorsicht auf der A96 Lindau Richtung München zwischen Buchlohe Ost und Landsberg West. Dort liegt ein größeres Plastikteil auf der Fahrbahn. Die Ausfahrt Landsberg Nord ist wieder offen. Vorsicht auf der B2 Augsburg Richtung Donauwörth zwischen A8, B17, Augsburg West und Gersthofen Nord in beiden Richtungen. Dort läuft ein Hund auf der Fahrbahn. Die neuesten Blitzer auf der B466 bei Heinsfahrt, auf der B25 bei Harburg, auf der Weißenhorner Straße in Günzburg sowie auf der Dietenheimer Straße in Illertissen, auf der Kaufbeurener Straße in Marktoberdorf, der Hauptstraße in Meierhöfen und der Parkstraße in Schwangau. Abstandsmessung auf der A8 bei Leipheim. Fantasy wünscht euch eine gute Fahrt.
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2: Derzeit in Augsburg bedeckt bei 25 Grad, Mehring 25 Grad und stark bewölkt, Bad Wörishofen 23 Grad. Zur Mittagszeit wechseln sich Wolken und freundliche Abschnitte bei leichtem Wind ab. In Augsburg, Nordschwaben und dem Allgäu liegen die Werte zwischen 22 und 25 Grad. Am Nachmittag sind einzelne Schauer möglich, örtlich auch Gewitter. Gegen Abend wird es trockener, in der Nacht kühlt es auf 9 bis 13 Grad ab. Morgen scheint häufig die Sonne und es bleibt mild. Am Freitag wird es eher grau, am Wochenende wieder sonniger. Im Oberallgäu bleibt es insgesamt etwas kühler. Bei uns immer die wichtigsten Verkehrsmeldungen. Zuerst A7 Füssen-Reute Richtung Ulm zwischen Rastplatz Tannengarten und Rastplatz Illerberg 4 Kilometer Stau. Zwischen Rastplatz Tannengarten und Vöhringen 5 Kilometer Stau mit bis zu 10 Minuten Zeitverlust. Und zwischen Rastplatz Tannengarten und Dreieck Hittestetten 5 Kilometer Stau. Die neuesten Blitzer auf der B25 bei Harburg, auf der B466 bei Heinsfahrt sowie auf der Weißenhorner Straße in Günzburg. Auf der Kaufbeurener Straße in Marktoberdorf und auf der Parkstraße in Schwangau gibt es weitere Blitzer. Auf der A8 bei Leipheim findet eine Abstandsmessung statt. Gute Fahrt!
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20: Aktuell meldet Augsburg bedeckt bei 25 Grad, Friedberg ebenfalls 25 Grad und Heimatingen stark bewölkt bei 22 Grad. Heute zeigt sich der Himmel am frühen Nachmittag wechselhaft, örtlich ziehen Schauer durch und vereinzelt sind Gewitter möglich. Am Abend lockert es meist auf, die Schauer klingen ab. In der Nacht sinken die Temperaturen auf 9 bis 13 Grad. Morgen ist es sonnig und freundlich, am Freitag eher grau. Zum Wochenende kehrt die Sonne mit Höchstwerten zwischen 20 und 22 Grad zurück. Und in Augsburg, Nordschwaben und im Allgäu ist der Wettertrend insgesamt weitgehend konstant.
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20: Bei uns immer die wichtigsten Verkehrsmeldungen. Zuerst A7 Füssen-Reute Richtung Ulm. Zwischen Rastplatz Tannengarten und Rastplatz Illerberg 4 Kilometer Stau. Zwischen Illertissen und Rastplatz Tannengarten 1 Kilometer Stau. Und zwischen Rastplatz Tannengarten und Vöhringen 5 Kilometer Stau. Bis zu 10 Minuten Zeitverlust. Vorsicht auf der A96 Lindau Richtung Bregenz zwischen Sigmarszell und Lindau. Ein defekter LKW blockiert den rechten Fahrstreifen. Die neuesten Blitzer auf der Butzstraße in Augsburg und auf der B466 bei Heinsfahrt, in Günzburg auf der Weißenhorner Straße sowie in Neu-Ulm auf der Maximilianstraße, in Illertissen auf der Föhlenstraße, in Schwangau auf der Parkstraße und in Füssen auf der Froschenseestraße. Gute Fahrt!
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2: Die aktuellen Wetterwerte. Augsburg bedeckt bei 23 Grad, Langenhoff nach 23 Grad und trocken, Oberstdorf 17 Grad. Zum frühen Nachmittag ist der Himmel meist bedeckt, örtlich ziehen Schauer und einzelne Gewitter durch. Im südlichen Teil der Region ist die Schauerneigung etwas höher. Im weiteren Verlauf gibt es erste Auflockerungen, in der Nacht ist es deutlich frischer. Morgen zeigt es sich überwiegend sonnig bei 14 bis 20 Grad. Am Donnerstag ist der Himmel häufiger grau und örtlich wechselhaft. Am Wochenende kommt die Sonne zurück, die Temperaturen erreichen 16 bis 22 Grad. Insgesamt zeigt sich das Wetter in Augsburg, Nordschwaben und im Allgäu freundlich wechselhaft.
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2: Bei uns immer die wichtigsten Verkehrsmeldungen zuerst. Auf der A7 Ulm Richtung Füssenreute staut es sich zwischen Kempten, Leubas und Betzigau auf 2 Kilometer mit bis zu 18 Minuten Zeitverlust. Auf der A7 Füssenreute Richtung Ulm gibt es zwischen Rastplatz Tannengarten und Dreieck Hettestetten 6 Kilometer Stau mit bis zu 11 Minuten Zeitverlust. Die neuesten Blitzer in Röfingen auf der Hauptstraße, in Augsburg auf der Wellenburger Straße und der Hugo-Eckener Straße, in Illertissen auf der Hauptstraße, am Stadion in Memmingen sowie auf der Lindauer Straße in Kempten. Kommt gut ans Ziel.
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15: Aktuell meldet Augsburg trocken und bedeckt bei 23 Grad. Gessertshausen Gewitter bei 23 Grad. Dazu Waltenhofen 19 Grad. Heute wechseln über Augsburg, Nordschwaben und dem Allgäu Schauer und Auflockerungen. Im Allgäu halten sich die Schauer länger, in Nordschwaben

0: klart es rascher auf. Am Nachmittag gibt es örtlich Gewitter und leichten bis mäßigen Wind. Die Höchstwerte liegen bei bis zu 25 Grad.
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0: Bei uns immer die wichtigsten Verkehrsmeldungen. Zuerst A7 Ulm Richtung Füssenreute. Zwischen Kempten und Berzigau 2 Kilometer Stau. Zeitverlust bis zu 15 Minuten. Vorsicht auf der A96 München Richtung Lindau zwischen Bad Wörishofen und Mindelheim. Ungesicherte Unfallstelle. Beide Fahrstreifen sind blockiert und Personen befinden sich auf der Fahrbahn. Bildet eine Gasse für Rettungs- und Einsatzfahrzeuge. Die neuesten Blitzer. In Augsburg auf der Wellenburger Straße, der Hugo-Eckener Straße sowie der Konrad-Adenauer-Allee. In Röfingen auf der Hauptstraße und in Kissing auf der Münchner Straße. In Kempten auf der Lindauer Straße und in Lindenberg auf der Pfänder Straße. Kommt gut ans Ziel.
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1: 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Es ist 15 Uhr. 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
3: In Augsburg Gewitter bei 23 Grad, Neusäß 22 Grad und trocken, dazu Sonthofen 17 Grad. Am Nachmittag ziehen über Augsburg, Nordschwaben und dem Allgäu noch einzelne Schauer, örtlich auch Gewitter. Im Alpenvorland sind Schauer etwas häufiger, während es in Nordschwaben eher aufklart. Zum Abend lassen die Schauer nach und es lockert zunehmend auf. In der Nacht wird es meist trocken und teils klar, die Temperaturen gehen auf 8 bis 12 Grad zurück. Morgen gibt es häufig Sonne und gelegentlich harmlose Wolken. Am Freitag ist es wolkiger und etwas wechselhafter. Zum Wochenende hin ist wieder mehr Sonne angesagt, bei Höchstwerten meist von 20 bis 22 Grad.
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3: Bei uns immer die wichtigsten Verkehrsmeldungen. Zuerst A7 Ulm Richtung Füssenreute. Zwischen Kempten und Wetzigau 2 Kilometer Stau. Zeitverlust bis zu 15 Minuten. Vorsicht auf der A96 München Richtung Lindau zwischen Bad Wörishofen und Mindelheim. Ungesicherte Unfallstelle. Beide Fahrstreifen sind blockiert und Personen befinden sich auf der Fahrbahn. Bildet eine Gasse für Rettungs- und Einsatzfahrzeuge. Die neuesten Blitzer. In Augsburg auf der Wellenburger Straße, der Hugo-Eckener Straße sowie der Konrad-Adenauer-Allee. In Röfingen auf der Hauptstraße und in Kissing auf der Münchner Straße. In Kempten auf der Lindauer Straße und in Lindenberg auf der Pfänder Straße. Kommt gut ans Ziel.
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9: In Augsburg Gewitter bei 23 Grad, Neusäß 22 Grad und trocken, dazu Sonthofen 17 Grad. Am Nachmittag ziehen über Augsburg, Nordschwaben und dem Allgäu noch einzelne Schauer, örtlich auch Gewitter. Im Alpenvorland sind Schauer etwas häufiger, während es in Nordschwaben eher aufklart. Zum Abend lassen die Schauer nach und es lockert zunehmend auf. In der Nacht wird es meist trocken und teils klar, die Temperaturen gehen auf 8 bis 12 Grad zurück. Morgen gibt es häufig Sonne und gelegentlich harmlose Wolken. Am Freitag ist es wolkiger und etwas wechselhafter. Zum Wochenende hin ist wieder mehr Sonne angesagt, bei Höchstwerten meist von 20 bis 22 Grad.
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9: Bei uns immer die wichtigsten Verkehrsmeldungen zuerst. Vorsicht auf der A96 München Richtung Lindau zwischen Bad Wörishofen und Mindelheim. Eine Unfallstelle ist nicht gesichert. Personen sind auf der Fahrbahn und beide Fahrstreifen sind blockiert. Bildet eine Gasse für Rettungs- und Einsatzfahrzeuge. Die neuesten Blitzer auf der Wellenburger Straße in Augsburg und der Münchner Straße in Eichach. Auf der Hammerler Straße in Neusäß und der Hauptstraße in Röfingen. Auf der Münchner Straße in Kissing sowie der Lindauer Straße in Kempten und der Pfänder Straße in Linden.
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2: Derzeit in Augsburg Hochzollregen bei 20 Grad, zu Zusmarshausen 21 Grad und Memmingen 20 Grad. Am Mittwochnachmittag, dem 16. September, liegt über Augsburg, Nordschwaben und dem Allgäu eine graue Wolkendecke. Örtlich fällt noch leichter Regen, besonders im Süden, während es im Norden häufiger trocken ist. Später klingt der Niederschlag ab, der Wind lässt nach und die Wolken lockern nur zögerlich auf. Die Höchstwerte liegen zwischen 23 und 25 Grad. In der Nacht geht es auf 9 bis 12 Grad zurück. Morgen wird es deutlich freundlicher mit viel Sonne. Am Freitag zieht wieder mehr Grau auf und am Wochenende zeigt sich die Sonne erneut.
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2: Bei uns immer die wichtigsten Verkehrsmeldungen zuerst. Vorsicht auf der A8 München Richtung Stuttgart. Zwischen Zusmarshausen und Burgau liegen Leitkegel auf der Fahrbahn. Zwischen Burgau und Günzburg blockiert ein defekter PKW den Standstreifen. Außerdem sind Personen auf der Fahrbahn. Auf der A96 München Richtung Lindau ist die Unfallstelle zwischen Bad Wörishofen und Mindelheim geräumt. Die neuesten Blitzer auf der B300 bei Eichach, in der Münchner Straße in Eichach, auf der Heerstraße in Neu-Ulm sowie auf der Münchner Straße in Kissing. Auf der Hauptstraße in Oberschöneck, auf der Lindauer Straße in Kempten und auf der Pfänder Straße in Lindenberg. Fantasy wünscht euch eine gute Fahrt.
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10: Derzeit in Augsburg Hochzollregen bei 20 Grad, zu Zusmarshausen 21 Grad und Memmingen 20 Grad. Am Mittwochnachmittag, dem 16. September, liegt über Augsburg, Nordschwaben und dem Allgäu eine graue Wolkendecke. Örtlich fällt noch leichter Regen, besonders im Süden, während es im Norden häufiger trocken ist. Später klingt der Niederschlag ab, der Wind lässt nach und die Wolken lockern nur zögerlich auf. Die Höchstwerte liegen zwischen 23 und 25 Grad. In der Nacht geht es auf 9 bis 12 Grad zurück. Morgen wird es deutlich freundlicher mit viel Sonne. Am Freitag zieht wieder mehr Grau auf und am Wochenende zeigt sich die Sonne erneut.
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10: Bei uns immer die wichtigsten Verkehrsmeldungen zuerst. Vorsicht auf der A7, Ulm Richtung Füssenreute zwischen Woringen und Bad Grönenbach. Unfall, der linke Fahrstreifen ist blockiert. Außerdem besteht Gefahr durch einen defekten PKW. Vorsicht auf der A7 Füssenreute Richtung Ulm zwischen Bad Grönenbach und Woringen durch Fahrzeugteile auf der Fahrbahn nach einem Unfall auf der Gegenfahrbahn. Vorsicht auf der A8 München Richtung Stuttgart zwischen Burgau und Günzburg durch einen defekten PKW am blockierten Standstreifen und Personen auf der Fahrbahn. Auf der B300 Eichach Richtung Schrobenhausen ist zwischen Kübach Süd und Kübach Nord die Richtungsfahrbahn gesperrt. Die neuesten Blitzer in Eichach auf der B300 und der Münchener Straße, in Neu-Ulm auf der Heerstraße sowie in Oberschöneck auf der Hauptstraße, in Lindenberg auf der Pfänderstraße, in Kempten auf der Lindauer Straße und am Anger in Sonthofen. Kommt gut an!
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0: 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Es ist 17 Uhr. 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
2: Im Moment in Augsburg trocken und bedeckt bei 20 Grad, Stadtbergen ebenfalls 20 Grad und Westerheim 18 Grad und Regen. Heute Nachmittag ist es in Augsburg, Nordschwaben und dem Allgäu wechselhaft, örtlich mit leichtem Regen und einzelnen Gewittern, bis zum Abend meist bedeckt, der Regen klingt ab. In der Nacht liegen die Temperaturen bei 8 bis 12 Grad, örtlich bildet sich Nebel. Morgen gibt es häufiger Sonne bei 18 bis 20 Grad. Am Freitag ziehen wieder mehr Wolken auf, bevor sich zum Wochenende erneut freundliche Abschnitte durchsetzen.
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2: Bei uns immer die wichtigsten Verkehrsmeldungen zuerst. Vorsicht auf der A7 Ulm Richtung Füssenreute. Zwischen Woringen und Bad Grönenbach ist nach einem Unfall der linke Fahrstreifen blockiert. Zudem besteht Gefahr durch einen defekten PKW. Zwischen Woringen und Rastplatz Grönenbach staut es sich auf 2 Kilometer mit bis zu 22 Minuten Zeitverlust. Vorsicht auf der A8 München Richtung Stuttgart zwischen Burgau und Günzburg. Gefahr durch einen defekten PKW. Der Standstreifen ist blockiert und Personen sind auf der Fahrbahn. Vorsicht auf der A96 Lindau Richtung München zwischen Bad Wörishofen und Buchloe West. Reifenteile liegen auf der Fahrbahn. Auf der B300 Eichach Richtung Schrobenhausen ist zwischen Kübach Süd und Kübach Nord wieder offen. Zwischen Eichach und Kübach Süd staut es sich auf 2 Kilometer mit bis zu 11 Minuten Zeitverlust. Die neuesten Blitzer. Auf der B300 bei Eichach, in der Heerstraße in Neu-Ulm sowie in der Hauptstraße in Oberschöneck. In der Pfänderstraße in Lindenberg und der Lindauer Straße in Kempten sowie auf der B2 bei Langweid findet eine Abstandsmessung statt. Fantasy wünscht euch eine gute Fahrt.
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3: Aktuell meldet Augsburg Pfersee. Trocken bei 19 Grad, Langehringen 17 Grad und Regen, Bad Hindelang 18 Grad. Früher Abend zwischen Donau und Alpen. Der leichte Regen lässt allmählich nach, in der Nacht lockert es zeitweise auf und örtlich bildet sich Nebel. Morgen zeigt es sich verbreitet sonnig und mild, mit Höchstwerten zwischen 18 und 20 Grad. Am Freitag ziehen mehr Wolken auf, in den alpennahen Lagen bleibt es freundlicher. Zum Wochenende setzt sich erneut die Sonne durch, mit Höchstwerten zwischen 20 und 22 Grad. Insgesamt bleibt das Wetter weitgehend konstant.
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3: Bei uns immer die wichtigsten Verkehrsmeldungen zuerst. A7 Ulm Richtung Füssenreute zwischen Woringer und Bad Grönenbach. Unfall, der linke Fahrstreifen ist blockiert. Vorsicht wegen eines defekten Personenkraftwagens. Zwischen Woringer und Rastplatz Grönenbach 2 Kilometer Stau bis zu 16 Minuten Zeitverlust. In Richtung Ulm staut es sich zwischen Rastplatz Vorwald Ost und Kempten auf 2 Kilometer. A96 Lindau Richtung München. Vorsicht zwischen Bad Wörishofen und Buchloe West liegen Reifenteile auf der Fahrbahn. Auf der B300 zwischen Eichach und Kübach Süd 2 Kilometer Stau bis zu 11 Minuten Zeitverlust. B12 Kempten Richtung Lindau. Vorsicht zwischen Rohrbach-Tobelbrücke und Hellengerst befinden sich Personen auf der Fahrbahn. Die neuesten Blitzer am Georg-Schmidt-Ring in Dillingen und auf der B300 bei Eichach. In Neu-Ulm auf der Heerstraße und in Oberschöneck auf der Hauptstraße ein Blitzer sowie auf der B2 bei Langweid eine Abstandsmessung. Gute Fahrt!
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0: Es ist 18 Uhr. 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
2: Die aktuellen Wetterwerte. Augsburg, Hauenstetten trocken bei 19 Grad, Fischach Regen bei 17 Grad und Türkheim 17 Grad. Am Abend zieht noch leichter Regen durch, der Wind ist schwach. Später lockert es in Augsburg, Nordschwaben und dem Allgäu auf. Einzelne Schauer sind noch möglich. In der Nacht sinken die Temperaturen auf 8 bis 14 Grad. Morgen zeigt sich zeitweise die Sonne bei milden 18 bis 20 Grad am Nachmittag. Am Freitag nehmen die Wolken zu, insgesamt ist es freundlich und zum Wochenende scheint häufiger die Sonne.
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2: Bei uns immer die wichtigsten Verkehrsmeldungen. Zuerst auf der A7 Möffwissen-Reute Richtung Ulm gibt es zwischen Rastplatz Vorwald-Ost und Kempten 3 Kilometer Stau mit bis zu 10 Minuten Zeitverlust. Zwischen Dietmannsried und Bad Grönenbach besteht Gefahr durch eine ungesicherte Unfallstelle. Der Standstreifen ist blockiert. Vorsicht auf der A7 Ulm Richtung Füssen-Reute zwischen Woringen und Bad Grönenbach. Nach einem Unfall ist der linke Fahrstreifen blockiert. Außerdem besteht Gefahr durch einen defekten PKW. Vorsicht auf der B12 Kempten Richtung Lindau zwischen Rohrbach-Tobelbrücke und Hellengerst. Unfall und Personen auf der Fahrbahn. Auf der B16 Günzburg Richtung Donauwörth zwischen Dillingen-Mitte und Abzweig nach Steinheim ist nach einem Unfall die Richtungsfahrbahn blockiert. Rettungsfahrzeuge sind im Einsatz. Die neuesten Blitzer auf dem Georg-Schmidt-Ring in Dillingen, auf der B300 bei Eichach, in der Heerstraße in Neu-Ulm und auf der Hauptstraße in Oberschöneck. Auf der B2 bei Langweid eine Abstandsmessung. Fantasy wünscht euch eine gute Fahrt.
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8: Die aktuellen Wetterwerte. Augsburg, Jakober Vorstadt, Regen bei 17 Grad, Adelzhausen 18 Grad und Haarwangen 16 Grad. Zum Start in den Mittwochabend ziehen über Augsburg, Nordschwaben und das Allgäu noch einzelne Schauer. Der Wind ist meist schwach, in alpennahen Bereichen fällt am ehesten Regen. In der Nacht sinken die Werte auf 9 bis 14 Grad, die Schauer klingen allmählich ab. Morgen zeigt sich nach einer frischen Nacht zunehmend die Sonne. Am Freitag wird es vorübergehend wolkiger, in den alpennahen Lagen freundlicher. Zum Wochenende lockert es wieder häufiger auf, bei 20 bis 22 Grad.
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8: Bei uns immer die wichtigsten Verkehrsmeldungen. Zuerst Vorsicht auf der A7 Ulm Richtung Füssen-Reute. Zwischen Kempten-Leubas und Kempten ist eine Unfallstelle ungesichert. Der linke Fahrstreifen blockiert und Personen befinden sich auf der Fahrbahn. Zwischen Kempten-Leubas und Betzigau staut es sich auf 2 Kilometer mit bis zu 17 Minuten Zeitverlust. Auf der A8 Stuttgart Richtung München ist zwischen Augsburg-West und Dasing wegen Mehrarbeiten der Standstreifen blockiert. In der Gegenrichtung nach Stuttgart zwischen Leipheim und Kreuz Ulm-Elchingen Unfall, linker Fahrstreifen blockiert und Personen auf der Fahrbahn. Auf der B12 Kempten Richtung Lindau ist die Unfallstelle zwischen Rohrbach-Tobelbrücke und Hellengerst geräumt. Auf der B16 Günzburg Richtung Donauwörth ist zwischen Dillingen-Mitte und der Abzweigung nach Steinheim nach einem Unfall die Richtungsfahrbahn blockiert. Rettungsfahrzeuge sind im Einsatz. Die neuesten Blitzer in Augsburg auf der Friedberger Straße und auf der B300 bei Eichach. Auf der B16 bei Günzburg, in der Heerstraße in Neu-Ulm sowie auf der Hauptstraße in Oberschöneck. Fantasy wünscht euch eine gute Fahrt.
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0: 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Es ist 19 Uhr. 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
1: Jetzt KI.
2: Momentan messen wir in Augsburg Inningen Regen bei 16 Grad, Königsbrunn ebenfalls 16 Grad und Nesselwang 14 Grad. Zum Abend liegt eine feuchte Wolkendecke über dem Land, örtlich fällt noch etwas Regen. In der Nacht lockert es auf und die Werte sinken auf etwa 8 bis 13 Grad. Morgen zeigt sich nach einem frischen Start häufig die Sonne, am Nachmittag sind 18 bis 20 Grad drin. Am Freitag zeigt es sich überwiegend freundlich mit zeitweise mehr Wolken, zum Wochenende setzt

0: sich die Sonne vielerorts durch, auch in Augsburg, Nordschwaben und dem Allgäu, mit etwas mehr Wolken in den alpennahen Lagen.
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2: Jetzt KI.
0: Bei uns immer die wichtigsten Verkehrsmeldungen. Zuerst auf der A7 Füssenreute Richtung Ulm zwischen Eu-Mittelberg und Dreieck Allgäu Unfall. Vorsicht auf der A8 München Richtung Stuttgart zwischen Leipheim und Kreuz Ulm. Elchingen, nach einem Unfall sind der linke und mittlere Fahrstreifen gesperrt. Personen befinden sich auf der Fahrbahn. Vorsicht auf der A96 München Richtung Lindau zwischen Landsberg West und Buchloe Ost vor Fahrzeugteilen auf der Fahrbahn. Eine ungesicherte Unfallstelle mit querstehendem Fahrzeug blockiert den mittleren Fahrstreifen. 4 Kilometer Stau und bis zu 30 Minuten Zeitverlust. Die neuesten Blitzer auf der Friedberger Straße in Augsburg sowie auf der B16 bei Günzburg. Kommt gut ans Ziel.
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2: Jetzt KI.
3: Momentan messen wir in Augsburg Inningen Regen bei 16 Grad, Königsbrunn ebenfalls 16 Grad und Nesselwang 14 Grad. Zum Abend liegt eine feuchte Wolkendecke über dem Land, örtlich fällt noch etwas Regen. In der Nacht lockert es auf und die Werte sinken auf etwa 8 bis 13 Grad. Morgen zeigt sich nach einem frischen Start häufig die Sonne, am Nachmittag sind 18 bis 20 Grad drin. Am Freitag zeigt es sich überwiegend freundlich mit zeitweise mehr Wolken. Zum Wochenende setzt sich die Sonne vielerorts durch, auch in Augsburg, Nordschwaben und dem Allgäu. Mit etwas mehr Wolken in den alpennahen Lagen.
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2: Jetzt KI.
3: Bei uns immer die wichtigsten Verkehrsmeldungen. Zuerst auf der A7 Füssenreute Richtung Ulm zwischen Eu-Mittelberg und Dreieck Allgäu Unfall. Vorsicht auf der A8 München Richtung Stuttgart zwischen Leipheim und Kreuz Ulm. Elchingen, nach einem Unfall sind der linke und mittlere Fahrstreifen gesperrt. Personen befinden sich auf der Fahrbahn. Vorsicht auf der A96 München Richtung Lindau zwischen Landsberg West und Buchloe Ost vor Fahrzeugteilen auf der Fahrbahn. Eine ungesicherte Unfallstelle mit querstehendem Fahrzeug blockiert den mittleren Fahrstreifen. 4 Kilometer Stau und bis zu 30 Minuten Zeitverlust. Die neuesten Blitzer auf der Friedberger Straße in Augsburg sowie auf der B16 bei Günzburg. Kommt gut ans Ziel.
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1: Jetzt KI.
2: Aktuell meldet Augsburg Hammerschmiede bedeckt bei 15 Grad. Sielenbach 14 Grad, Mindelheim Regen bei 14 Grad. Heute Abend wird das Wetter über Augsburg, Nordschwaben und dem Allgäu wechselhaft mit leichten Regen. In den kommenden Stunden klingt er ab, die Wolken bleiben aber zahlreich und die Temperaturen gehen auf 9 bis 14 Grad zurück. Morgen setzt sich zunehmend die Sonne durch, am Nachmittag sind es 18 bis 20 Grad. Am Freitag wechseln sich freundliche und wolkige Abschnitte ab. Am Wochenende ist der Wettercharakter ähnlich, mit viel Sonne und nur wenigen Wolken.
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1: Jetzt KI.
2: Bei uns immer die wichtigsten Verkehrsmeldungen zuerst. Auf der A7 Füssen-Reute Richtung Ulm zwischen Eu-Mittelberg und Dreieck Allgäu hat es einen Unfall gegeben. Auf der A8 München Richtung Stuttgart zwischen Leipheim und Kreuz Ulm-Elchingen ist nach einem Unfall der linke und mittlere Fahrstreifen gesperrt. Vorsicht, dort befinden sich Personen auf der Fahrbahn. Auf der A96 München Richtung Lindau zwischen Landsberg West und Buchloe Ost 4 Kilometer Stau mit bis zu 35 Minuten Zeitverlust. Vorsicht, dort ist die Unfallstelle nicht gesichert. Ein Fahrzeug steht quer. Der mittlere Fahrstreifen

0: ist blockiert und Fahrzeugteile liegen auf der Fahrbahn. Die neuesten Blitzer findet ihr auf der Friedberger Straße in Augsburg, auf der B300 bei Eichach und auf der B16 bei Günzburg. Fantasy wünscht euch eine gute Fahrt.
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1: Jetzt KI.
2: Aktuell meldet Augsburg Hammerschmiede bedeckt bei 15 Grad. Sielenbach 14 Grad, Mindelheim Regen bei 14 Grad. Heute Abend wird das Wetter über Augsburg, Nordschwaben und dem Allgäu wechselhaft.

0: Temperaturen gehen auf 9 bis 14 Grad zurück. Morgen setzt sich zunehmend die Sonne durch. Am Nachmittag sind es 18 bis 20 Grad. Am Freitag wechseln sich freundliche und wolkige Abschnitte ab. Am Wochenende ist der Wettercharakter ähnlich, mit viel Sonne. 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

0: Es ist 21 Uhr. 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
1: Jetzt KI.
2: Derzeit in Augsburg bedeckt bei 16 Grad, Obergriesbach ebenfalls 16 Grad und Durach Regen bei 13 Grad. Am Mittwochabend zeigt es sich über Augsburg, Nordschwaben und dem Allgäu wechselhaft. Örtlich fällt noch Regen, im Süden hält er sich eher länger, nördlich davon ist es meist trocken. Im weiteren Verlauf ist der Himmel wolkig, in der Nacht liegen die Temperaturen zwischen 7 und 13 Grad. Morgen beginnt der Tag freundlich und zeigt sich überwiegend sonnig, mit Höchstwerten zwischen 18 und 20 Grad. Am Freitag zeigt es sich regional wolkiger, teils aber freundlich. Zum Wochenende hin setzt sich wieder sonniges Wetter durch.
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1: Jetzt KI.
2: Bei uns immer die wichtigsten Verkehrsmeldungen zuerst. Vorsicht auf der A8 München Richtung Stuttgart. Zwischen Leipheim und Kreuz Ulm-Elchingen blockiert ein defekter LKW den Standstreifen. Und uns liegt nur ein Blitzer vor, auf der Friedberger Straße in Augsburg. Fantasy wünscht euch eine gute Fahrt.
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1: Jetzt KI.
2: Derzeit in Augsburg bedeckt bei 16 Grad, Obergriesbach ebenfalls 16 Grad und Durach Regen bei 13 Grad. Am Mittwochabend zeigt es sich über Augsburg, Nordschwaben und dem Allgäu wechselhaft. Örtlich fällt noch Regen, im Süden hält er sich eher länger, nördlich davon ist es meist trocken. Im weiteren Verlauf ist der Himmel wolkig, in der Nacht liegen die Temperaturen zwischen 7 und 13 Grad. Morgen beginnt der Tag freundlich und zeigt sich überwiegend sonnig, mit Höchstwerten zwischen 18 und 20 Grad. Am Freitag zeigt es sich regional wolkiger, teils aber freundlich. Zum Wochenende hin setzt sich wieder sonniges Wetter durch.
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1: Jetzt KI.
2: Bei uns immer die wichtigsten Verkehrsmeldungen zuerst. Vorsicht auf der A8 München Richtung Stuttgart. Zwischen Leipheim und Kreuz Ulm-Elchingen blockiert ein defekter LKW den Standstreifen. Und uns liegt nur ein Blitzer vor, auf der Friedberger Straße in Augsburg. Fantasy wünscht euch eine gute Fahrt.
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0: Es ist 22 Uhr. 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
1: Jetzt KI.
2: Aktuell meldet Augsburg-Lechhausen bedeckt bei 15 Grad, Eichach ebenfalls 15 Grad und Marktrettenbach-Regen bei 11 Grad. Am Mittwochabend ist es über Augsburg, Nordschwaben und dem Allgäu bewölkt. Im weiteren Verlauf ziehen in den alpennahen Lagen noch leichte Regenfälle durch, sonst ist es meist trocken. In der Nacht lockern die Wolken etwas auf, der Wind ist schwach. Am Donnerstag zeigt sich nach einem frischen Start, verbreitet die Sonne bei etwa 17 bis 20 Grad. Am Freitag ist es im Norden und an der Donau eher grau, sonst freundlich. Und zum Wochenende hin setzt sich die Sonne wieder durch bei 19 bis 22 Grad.
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1: Jetzt KI.
2: Es ist nur ein Blitzer gemeldet in der Hermannstraße in Augsburg. Gute Fahrt.
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1: Jetzt KI. Aktuell meldet Augsburg-Lechhausen bedeckt bei 15 Grad, Eichach ebenfalls 15 Grad und Marktrettenbach-Regen bei 11 Grad. Am Mittwochabend ist es über Augsburg, Nordschwaben und dem Allgäu bewölkt. Im weiteren Verlauf ziehen in den alpennahen Lagen noch leichte Regenfälle durch, sonst ist es meist trocken. In der Nacht lockern die Wolken etwas auf, der Wind ist schwach. Am Donnerstag zeigt sich nach einem frischen Start, verbreitet die Sonne bei etwa 17 bis 20 Grad. Am Freitag ist es im Norden und an der Donau eher grau, sonst freundlich. Und zum Wochenende hin setzt sich die Sonne wieder durch bei 19 bis 22 Grad.
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1: Jetzt KI. Es ist nur ein Blitzer gemeldet in der Hermannstraße in Augsburg. Gute Fahrt.
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0: Es ist 23 Uhr. 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
1: Jetzt KI.
2: Im Moment in Augsburg Oberhausen bedeckt bei 15 Grad, Schildberg ebenfalls 15 Grad und Kaufbeuren 11 Grad bei Regen. In den kommenden Stunden bleibt der Himmel meist bedeckt, örtlich lässt der Regen nach. Sonst bleibt es trocken.
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1: Jetzt KI.
2: Wir haben nur einen Blitzer vorliegen in der Hermannstraße in Augsburg. Gute Fahrt.
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1: Jetzt KI.
2: Im Moment in Augsburg Oberhausen bedeckt bei 15 Grad, Schildberg ebenfalls 15 Grad und Kaufbeuren 11 Grad bei Regen. In den kommenden Stunden bleibt der Himmel meist bedeckt, örtlich lässt der Regen nach. Sonst bleibt es trocken.
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1: Jetzt KI.
2: Wir haben nur einen Blitzer vorliegen in der Hermannstraße in Augsburg. Gute Fahrt.
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0: Es ist 0 Uhr. 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
1: Jetzt KI.
2: Momentan in Augsburg Oberhausen trüb bei 14 Grad. In Petersdorf ebenfalls 14 Grad. In Babenhausen stark bewölkt bei 13 Grad. Am späten Mittwochabend bleibt der Himmel überwiegend bedeckt. Vereinzelt fällt leichter Regen. Im Süden regnet es noch etwas. Nördlich davon bleibt es meist trocken. In den kommenden Stunden lässt der Regen nach und die Wolken lockern stellenweise auf. Morgen zeigt sich das Wetter in Augsburg, Nordschwaben und dem Allgäu häufig sonnig. Mit Höchstwerten zwischen 16 und 20 Grad. Am Freitag ist es wechselnd bewölkt. Im Süden auch freundlich. Zum Wochenende hin wird es wieder sonniger, mit Höchstwerten zwischen 19 und 22 Grad.
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1: Jetzt KI.
2: Wir haben nur einen Blitzer vorliegen, auf der Hermannstraße in Augsburg. Gute Fahrt.
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1: Jetzt KI.
2: In Augsburg-Bergheim 13 Grad bei wolkenlosem Himmel, in Gessartshausen ebenfalls 13 Grad und in Immenstadt Regen bei 12 Grad. Zwischen Donau und den Alpen ist es am späten Mittwochabend meist bedeckt, im Süden fällt noch etwas Regen.
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1: Jetzt KI.
2: Aktuell sind uns keine Verkehrsbehinderungen und keine Blitzer bekannt. Weiterhin eine gute Fahrt.
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0: Es ist 1 Uhr. Radio Fantasy Lounge. 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
1: Jetzt KI.
2: Im Moment in Augsburg, Virnhaberau 13 Grad und stark bewölkt. Stadtbergen ebenfalls 13 Grad und Runkelsberg 13 Grad und bedeckt. In der Nacht zum Donnerstag, dem 17. September, liegt über Augsburg, Nordschwaben und dem Allgäu eine dichte Wolkendecke. Im Süden sind einzelne Schauer möglich. Im weiteren Verlauf lockert es auf. Am Nachmittag ist es freundlicher mit 18 bis 20 Grad. Morgen zeigt sich der Himmel eher grau mit örtlich sonnigen Abschnitten. Am Samstag häufiger Sonne. Zum Sonntag hin wird es wärmer mit 21 bis 24 Grad. Im Süden sind die Nächte frischer, im Stadtgebiet milder.
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1: Jetzt KI.
2: Der neueste Blitzer steht auf der Imhofstraße in Augsburg. Kommt gut ans Ziel.
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1: Jetzt KI.
2: Momentan messen wir in Augsburg Lechhausen trocken bei 14 Grad, Eurasburg 12 Grad bei Regen und Erkheim 13 Grad. Zum Start in den Donnerstag, den 17. September, ist es bedeckt. Örtlich fällt leichter Regen. Im Laufe des Vormittags lockert es auf. Später wird es verbreitet sonnig und mild. In der Nacht gehen die Temperaturen auf 7 bis 11 Grad zurück. Morgen wird es eher grau. Später gibt es zumindest im Süden freundliche Abschnitte. Am Wochenende wird es wieder sonniger. Am Sonntag mit 21 bis 24 Grad deutlich wärmer und meist sonnig. In Augsburg, Nordschwaben und dem Allgäu ist es im Bergland etwas kühler.
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1: Jetzt KI.
2: Der neueste Blitzer steht auf der Imhofstraße in Augsburg. Kommt gut ans Ziel.
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